0: 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Drunk notes of freshness no longer find their way. Transatlantic messages rest on the seaweed or frolic in the water with the marble fish. Restless anemones shake off unfortunate atoms that come and go. There are frozen words that die of cold in the river of lunar silver, and the sighs that are lost in the dawn of a crystal foam. Clear ideas leave their trace on the sea. 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
1: Ich möchte die Schönheit meiner Heimat zeigen und insbesondere auch die Schönheit des Rheintales. Die Romantik des Mittelrheins möchte ich wieder aufrollen und sie neu darstellen mit diesem romantischen Ansatz, den damals die Briten hatten, als sie im 19. Jahrhundert den Rhein bereist haben. Das ist so meine Intention, einfach einen neuen Blick auf die Rheinromantik werfen, und deswegen heißt die Serie auch Rheingold. 1979 habe ich angefangen, für die Rheinzeitung in Lahnstein zu arbeiten, habe die Redaktion betreut und bin 1980 dann zur EP nach Frankfurt gegangen, zur Nachrichtenagentur Associated Press, wo ich dann praktisch politisch überregional berichtet habe als Fotografin. War dann ab 83 Korrespondentin der französischen Fotoagentur Gamma in Deutschland und bin 85 zu der Nachrichtenagentur Reuters gegangen und habe die Berliner Redaktion aufgebaut, Ost und West. Ne? Und das wurde dann übergeleitet, indem ich jetzt 17 Jahre CEO, Vorstände, Geschäftsführer fotografiert habe und vor 3 Jahren angefangen habe, mich auf Landschaften zu konzentrieren, einfach um die Schönheit meiner Heimat zu zeigen. Königswinter ist deswegen interessant, weil es der nördlichste Punkt ist des romantischen Mittelrheines und insofern auch ein Punkt für diese Rheingold-Serie, die praktisch hier in Königswinter anfängt und bis zum Rheingau läuft. Der Hauptunterschied zu meinem Job früher ist natürlich, dass ich die Landschaft nicht im Bild fotografiere. Also ich bin nicht mit 50 Kollegen zusammen in einer Auseinandersetzung, um überhaupt fotografieren zu können, sondern kann mich ganz auf das Licht konzentrieren. Auf der anderen Seite haben trotzdem...
2: 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We're listening to Anna Hondler with Jeff Schwartz and David Havalosa. It's the live recording that can be found on the Next World Sound Series Volume 5 release, Voices of Eternity, and that one's on Hyperspace Communications. And before we got into all of that, we were chatting with our performers this evening, including Jeff Schwartz and Mark Perez, performed live in our KFJC pit here. What a treat. 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This show is Musical Beings, here with you Thursday, 7 to 10. Thanks, as always, for tuning in to this show and others. Lots of energy here this evening from our performers to the lovely volunteers who came out to help make it all happen. Thanks to them, and thanks to you for supporting this community-run radio station.
0: Through a medium, I talked to Steve Mosher.
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0: He said, Anna, you can't believe what it's like here. It's like Times Square on New Year's Eve. Completely crowded, but it's not uncomfortable because no one has bodies.